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1: Das hier war super knapp. Ich bin Loki vor 2 Minuten in die Tür rein im Sender. Aber Happy Friday von mir. Ich bin Marlon. Wir haben richtig geile Songs in der Warteschlange.

Den Song hat er das erste Mal Ende Januar auf TikTok gepostet und seitdem will ich den einfach hier spielen in der Playlist. Ich kann nur noch nicht. Wir hören jetzt einen anderen Song von ihm. Der neueste aktuell ist Wait For You. Ihr hört Absolut Hot heute am New Music Friday, dafür aber mit anderen geilen neuen Songs, die heute Nacht erst rausgekommen sind. Da habe ich auch gleich einen in 10 Minuten für euch am Start. Anytime.

0: Der Sommer ist finally da und ich lieb alles dran. Es ist ja jetzt egal, ob wir am Wochenende auf dem Southside Festival chillen oder einfach beim Public Viewing morgen, wenn Deutschland gegen die Elfenbeinküste spielt. Hauptsache, man kann wieder mit Freunden draußen sein. Es ist so geil. Beautiful Life, könnte dich besser passen jetzt hier auf Absolut Hot. Wir haben 6:15. Das sind Fastboy.
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0: Good morning! Wir haben jetzt kurz vor 6:30 und der nächste Song, der ist ganz neu mit dabei. Der kam nämlich heute Nacht erst raus von den DJs You Not Us. Und die haben sich inspirieren lassen von einem 2000er Song. Die Melodie kennt ihr alle. Sag ich doch, kennen wir alle. Daddy DJ mit Daddy DJ, jetzt aber neu gemixt.
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0: Also wenn ich den Song höre, denke ich direkt an Club und ich denke an Sommer irgendwie. Das hat für mich auch irgendwie sowas Sommerliches, also passt perfekt jetzt bei uns in die Playlist auf Absolute Hot. Wir spielen heute von morgens bis abends die Songs, die heute Nacht erst rauskamen. Und das ist einer davon, Flipside.
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0: Warte. Was? Sarah Larsson hat eine Zwillingsschwester? Wie ich? Ich bin Marlon High. Ich habe tatsächlich auch eine Zwillingsschwester, aber ich wusste das nicht über Sarah Larsson. Mir wurde das Video hier heute Morgen in der Bahn zugespült.
1: It's about power. We stay hungry. We devour. It's about drive.
0: Das ist so ein Video, wie die beide am Esstisch sitzen und einfach zusammen singen. Allein, dass die Zwillingsschwester von Sarah Larsson auch singen kann. Die heißt Hannah. Sind zwar eineiige Zwillinge, aber ich muss trotzdem sagen, sie sehen sich jetzt nicht so super ähnlich. Aber ich find's trotzdem krass, dass Sarah Larsson eine Zwillingsschwester hat. Wir hören sie jetzt hier bei uns in der Playlist mit Tyler zusammen. She Did It Again ist das auf absolut.

Das war Taylor Swift mit The Fate of Ophelia und der hier ist ganz neu in der Playlist hier auf Absolut Hot am Start. Das sind Robin Schulz und Barbs mit Better Times. Wir haben jetzt 7:15. Guten Morgen euch, schönen Freitag.

Also entweder muss ich den Song, der jetzt auf absolut hot läuft, leiser drehen oder richtig laut drehen und mitschreien, weil Teddy Swims spricht mir da einfach aus der Seele und ich wette, bei euch bestimmt auch. Ich habe einen Typen vor kurzem gedatet, der meinte, das klappt eh nicht mit uns, weil wir 500 Kilometer auseinander wohnen und ich find's so bescheuert, weil, Digga, meine Gefühle verschwinden ja nicht, nur weil da eine Distanz dazwischen liegt, aber hey, who I am to judge. Und vor lauter Angst, verletzt zu werden, hat er dann die Ruder übernommen und anstatt sich für uns und mich zu entscheiden, hat er sich dann dagegen entschieden, per FaceTime. Mit dem Kommentar, ich dachte, naja, ist auf jeden Fall persönlicher als per Telefon das zu bereden und ich war so, Digga, ich bin nächste Woche bei dir in der Gegend, like, nerv mich jetzt gerade einfach nicht. Ja, ich find's immer noch frech, to be honest. Und genau davon singt Teddy Swims in seinem Song Mr. Know-It-All. Diese Typen, die es immer besser wissen als du selbst. Den hören wir jetzt um kurz vor 7 hier auf Absolut Hot. Ich bin Marlon, hi, euer Gay Bestie hier.

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3: Happy Friday! Falls ihr einen Chilling macht am Wochenende und einen Film braucht, ich habe eine gute Empfehlung für euch. Ich bin Marlon, hi. Und zwar hat J-Lo einen neuen Film, Offense Romance heißt der. Ist echt sehr, sehr nice geworden. Der ist romantisch ein bisschen, aber das ist jetzt keine Schnulze, bei der man sich die Augen ausheult. Also ich bin auch Single, keine Bange an der Stelle. Funny ist auf jeden Fall. Also ich mochte den sehr, sehr gerne, to be honest. Und wir hören sie jetzt bei uns in der Playlist auf Absolut Hot mit David Guetta. Wir haben kurz nach 7. Das ist Save Me Tonight.

0: Also die Sprachnachricht von Carina aus der Absolut Hot Community, das war wirklich mein Highlight diese Woche. Wir hören zusammen nochmal rein.
1: Boah, ich war letztens mit meinem Boyfriend das erste Mal an so einem FKK-Strand im Urlaub und wir haben da einfach seine Cousine getroffen.
2: Das ist so schön.
1: Die, mit der ich am Weihnachtsessenstisch dann auch nochmal sitzen werde im halben Jahr. Also hoffentlich habe ich bis dahin das Bild vergessen. Das ist mir so unangenehm.
0: Carina! Und seitdem sage ich euch, ich muss da bestimmt mindestens zweimal am Tag drüber nachdenken, dass Carina ihre Cousine, die Cousine ihres Boyfriends, ja noch viel schlimmer, am FKK-Strand getroffen hat. Und dann dieser Vergleich mit dem Weihnachtsessentisch, ich konnte nicht mehr.
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Ed Sheeran läuft jetzt mit Martin Garrix hier auf Absolut Hot. Die haben einen neuen Song zusammen, Repeated heißt der. Und Ed Sheeran, vielleicht wusstet ihr es schon, aber der hat einfach kein Handy. Und Jana hat sich das auch vorgenommen fürs Wochenende. Die ist nämlich auf dem Southside Festival heute Nachmittag nochmal kurz mit euch am Chillen. Und dann geht's danach direkt rüber auf das Festivalgelände. Die will einfach im Moment leben, hat sie mir gesagt. Ich bin gespannt, was sie dann erzählen wird, wenn sie wieder back ist.

0: Ich glaube, wir brauchen noch mal ein bisschen Basti bei uns in der Playlist, ne? Guten Morgen, ich bin Marlon. Ihr hört absolut Hot jetzt um kurz vor 7:30. Und Bibi Rexha ist in der Warteschlange. Wir hören jetzt einen Song von ihrem neuen Album Dirty Blonde. Das ist letzte Woche rausgekommen, nachdem sie 3 fucking Jahre daran gearbeitet hat. Und ihre Mom durfte als erste reinhören, hat sie im Interview verraten.
1: The first person to hear my album Dirty Blonde was my mom, my number one fan.
0: Und jetzt sind wir dran hier auf Absolut Hot. Das ist New Religion vom Bibi Rexhas neuem Album Dirty Blonde auf Absolut Hot. Ich bin Marlon, euer Gay Bestie hier.

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0: Kurzer Reminder, dass auch in der Musikindustrie Digitalisierung und Internet das ganze Game geflippt haben, weil Michael Schulte und Rehab zum Beispiel sind das beste Beispiel. Die haben Banger wie Waterfall und damit über 200 Millionen Streams erreicht. Obwohl sie sich nicht einmal persönlich getroffen haben dafür. Die Produktion war komplett digital. Das hat Michael Schulte jetzt im Interview verraten.
1: Ich habe Rehab noch nie getroffen, by the way. Never. Wir haben es halt so übers Internet gemacht.
0: Und ich meine, eigentlich auch so smart. Man muss sich nicht treffen, nicht viel Zeit zusammen im Studio verbringen. Einfach hier ist das Ding von mir und jetzt mach du den Rest. Fertig. Easy. Absolut hot. Wir hören Michael Schulte jetzt mit 5 AM auf Absolut Hot um kurz nach 7:30.

0: Während die Hater Jabba Jabba Jabba Jabba machen, einfach durchziehen. Wie die Girl Group Flow. Den hat man auch vorher gesagt, ey, die Girl Groups sind ausgestorben. Niemand wird euch mehr feiern. Und jetzt starten die richtig durch. Ich feier's komplett. Das sind so Baddies. Der Song Leak It läuft jetzt auf absolut hart.
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0: Aber Felix Yen, der DJ, der will jetzt Konkurrenz machen. Ja. Da haben wir jetzt zusammen rein. Der hat nämlich heute Nacht einen neuen Song released.
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0: Felix Yen hat schon vor zwei Wochen einen kleinen Ausschnitt von dem gemeinsamen Song mit Omar gepostet und gefragt, ist das euer Sommersong für dieses Jahr? Wir hören zusammen rein, das ist der Ausschnitt, der bisher bekannt ist.
3: Siren goes.
0: Klingt auch gut, oder? 0160-4800-700 ist die Nummer zu mir ins Absolut Hot Studio. Was ist euer Sommersong? Du bist gut genug mit Shirin David? Oder ist es der hier von Felix Yen, der heute Nacht rauskam? Siren.
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Wenn ihr dachtet, die unangenehmste Situation in der Bahn morgens ist das, wenn die Kopfhörer nicht richtig mit dem Handy verbunden sind, dann habt ihr falsch gedacht. Ich habe das heute Morgen getoppt. Ich bin Marlon, hi, ihr hört absolut hot. Ich habe ein Jumpscare-Video mir angeschaut. War auf meiner For You-Page so eine dumme Spinne, die bei einem Girl in das Auto so in die Fensterscheibe rein ist, außen. Dann hat sie das Fenster runtergemacht, um die zu töten. Und dann ist die Spinne ins Auto reingelaufen und ich habe geschrien. Was heißt geschrien? Ich habe so gemacht und das ganze Bahnabteil hat mich angeglotzt. Wisst ihr, wie unangenehm das war? Die haben ja nicht gewusst, dass ich mir irgendein Video angeschaut habe. Und dann war es mir plötzlich unangenehm, dass ich mir ein Video angeschaut habe. Ey, ich bin im Erdboden versunken heute. Es war so unangenehm. Ihr hört absolut hot.

0: Tschüss.
1: Malik Harris, der wird morgen vor der Glotze sitzen und passiv-aggressiv die deutsche Mannschaft anfeuern. Er hat im Interview mal über sich gesagt, ich bin Olympiasieger im Herumbrüllen vor dem Fernseher, wenn es um Fußball geht. Also habt mich im Ohr, wenn ihr morgen das WM-Spiel schaut. Deutschland gegen die Elfenbeinküste. Ihr hört jetzt Malik Harris mit Lie to Me auf Absolut Hot um 10 nach 8.

Hotties, hört mal genau rein in den Song von Cat's Eye, der heißt Gabriella. Welche Künstlerin aus dem Bereich Pop hat da mitgeschrieben? Habt ihr es vielleicht erkannt, so ein bisschen am Stil? Ich find's auch ziemlich schwer, aber Charlie XCX hat da tatsächlich mitgeschrieben bei dem Song Gabriella von Cat's Eye. Den haben wir jetzt auch in der Warteschlange mit dabei auf Absolut Hot. Nach einem Song, wir hören jetzt erst One Republic mit Need Your Love.

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1: Yes, ich bin's, Marlon. Hi zusammen. Wir haben jetzt kurz vor 9:30 und Tyler ist in der Warteschlange mit ihrer neuen Single Is It Love. Die hat sie gestern auch schon auf TikTok angekündigt. Da hören wir auch mal kurz rein.
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1: Dropped, y'all. Ich liebe ihren Akzent. Da hat jemand Jetlag gehabt. Die war excited. Tyler ist das hier jetzt auf Absolut Hot mit ihrer neuen Single Is It Love. Die kam neu raus. Hören wir jetzt hier auf Absolut Hot am New Music Friday.

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0: Und der Nächste, der es nicht checkt, dass er in der Friendzone gelandet ist, bye bye, singt einfach diesen Song von Topic und Becky G, Sorry Puppy, der jetzt bei uns in der Playlist läuft. Es geht nämlich genau darum, um das Thema Friendzone.
1: I believe it's always good to be honest. Like, I've found myself in situations where you can do it because it's convenient, you know, and this person, you do click, there's a vibe. But you're just doing it because it's convenient. And that's not fair to the other person who's like goo goo gaga over you.
0: Becky G hat erklärt, dass sie auch schon mal so eine Situation hatte, wo Typen komplett goo goo gaga gegangen sind, weil sie so eine Baddie ist. Und es hat dann gut gevibed zwischen denen, aber es war halt trotzdem so unter Freunden. Und sie sagt da in dem Fall trotzdem, Girls, bleibt hartnäckig und sagt ganz klar, ey Junge, das hier wird nichts zwischen uns. Nicht nur, um eure Ruhe zu haben einfach, sondern auch mit offenen Karten zu spielen. Fair zu sein. Topic und Becky G hören wir jetzt.

Der neue Song von Ariana Grande ist wirklich pure Rache an den Toxic Red Flags. Wir hören jetzt rein hier auf Absolut Hot. Das ist Hate That I Made You Love Me. Das ist wirklich, der Gedanke, der ist ja immer sehr nice, wenn man so über Rache nachdenkt. Aber wir lassen uns, kurzer Reminder von eurem Gay Bestie, nicht auf dieses Niveau runter. Die dürfen gerne so sein. Ja, let them show who they are. Aber nee. Wir üben keine Rache. Die Genugtuung, über uns zu erzählen, wie schlimm wir sind, geben wir denen nicht.

Also ich sag Leonie, also ich sag hands down, Leonie hat für morgen das geilste Public Viewing Outfit. Das ist die Künstlerin, die mit Robbie Publing und Medusa den EM-Song vor 2 Jahren gemacht hat, Fire. Und sie hatte für einen Auftritt sich so ein pinkes Deutschland-Trikot umnähen lassen zu einem Kleid. Richtig geil, das war so mit einer Schleife, die dann so das Bein runterhing und so. Wirklich sehr, sehr fett. Also ich sage, alle würden sich umdrehen, wenn jemand so morgen zum Public Viewing reinstampft, wenn Deutschland gegen die Elfenbeinküste spielt. Das ist Leonie mit Callum Scott und Stay hier auf Absolut Hot. Wir haben kurz vor 9.

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1: Olivia Dean hat ein neues Album letzte Woche rausgebracht. Das ist ein Konzeptalbum gewesen. Das ist so eine ganze Love Story, die sie damit eingebaut hat. Es fängt an mit dem perfekten Date. Dieses Gefühl von, ich kipp gleich tot um, weil der Typ so hot und so perfekt ist. Und darum geht's in dem Song Drop Dead. Damit fängt das Album an. Wir hören jetzt rein, hier auf Absolut Hot. Wir haben kurz nach 9. Ich bin Marlon. Hi, guten Morgen.

Ich dachte wirklich, bis letzte Woche Sonntag, ich bin kein Fußballfan, also so gar kein Fußballfan und ich hasse das. Aber turns out, ich war einfach nur noch ein bisschen traumatized von meiner Vergangenheit, weil ich habe eine echt schlechte Erfahrung, was Fußball angeht. Ich bin da echt geprägt wegen Situationen auf dem Sportplatz unter anderem, weil Fußballfans schreien nicht nur gerne, ey Schiri, es war ein Foul, sondern auch, guck mal die Schwuppe da hinten. Und ja, verständlich glaube ich, dass man da an meiner Stelle nicht so gerne viel Zeit verbringt mit so Menschen und Fußball. Aber ich habe mir vorgenommen, für diese WM, ich bin Marlon High, das alles in positive Erinnerungen umzuwandeln. Und das hat letzten Sonntag richtig gut geklappt, unter anderem, weil ich halt auch mit einer echt geilen Gruppe da war und ich mich sehr wohl gefühlt habe in dieser Gruppe. Und das war, glaube ich, der Key. Verkriecht euch nicht ins Zimmer. Geht raus und schafft positive Erinnerungen morgen, wenn Deutschland gegen die Elfenbeinküste spielt. Wir hören jetzt Shakira und Burna Boy mit Die Die hier auf Absolut Hot. Wir haben 10 nach 9. Yeah.

Taylor Swift soll heute in 2 Wochen im Madison Square Garden den Footballspieler Travis Kelce heiraten. Die läuft jetzt auch gleich bei uns in der Playlist mit Elizabeth Taylor. Und Travis' Trainer hat im Interview verraten, dass er 0 abgelenkt gewesen sein soll in der Saison, obwohl er schon ein bisschen mitgemischt hat bei den Plänen für die gemeinsame Hochzeit mit Taylor. Also ich bin echt gespannt. Alle vermuten ja, es ist in 2 Wochen. Heute in 2 Wochen heiraten die beiden im Madison Square Garden. Aber ich weiß noch nicht, ob das so stimmt. Ich glaube, die planen da irgendwas, so ein Ablenkungsmanöver. Wir halten euch hier auf absolut hot up to date.

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Also Harry Styles ist auf jeden Fall keiner der Stars, der da bei der großen Hochzeit von Taylor Swift nächsten Monat zu sehen sein wird, weil dafür gibt es zu viele Songs über ihn. Yes, der geht nämlich auf seine Kappe. Taylor hat ganz viele Songs über die Beziehung von den beiden gemacht. Eieiei, aber Zoe Kravitz, die Verlobte von Harry Styles, die soll tatsächlich trotzdem eingeladen sein auf der Hochzeit von Taylor Swift und Travis Kelce. Wir hören jetzt auf Absolut Hot Lost Frequencies mit

singt, ist Hannah, die Zwillingsschwester von Sarah Larsson. Die sehen sich auch nicht so krass ähnlich, muss ich sagen, obwohl sie eineiige Zwillinge sind. Ich bin zweieiig, ich habe ja auch eine Zwillingsschwester, die sieht mir nicht ähnlich. Wir hören jetzt Sarah Larsson hier auf Absolut Hot mit Tyler zusammen. Das ist She Did It Again um 21:45.

0: Ich habe zwei News, eine gute und eine schlechte. Ich fange mit der guten an. Es läuft jetzt ein neuer, richtig geiler Sommersong von Fate hier auf Absolut Hot. Ich bin Marlon, hi. Ich kann kein Spanisch, das ist die schlechte und ich werde diesen Namen wahrscheinlich falsch aussprechen vom Song, weil normalerweise übernimmt das Jana, aber die chillt heute Nachmittag mit euch hier auf Absolut Hot.
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0: Ich finde ja bei spanischen Songs immer voll interesting, dass ich die übel abfeier, obwohl ich halt kein Wort verstehe, weil ich kann kein Spanisch. Ich bin mich wirklich low-key seit 5 Minuten auf diesen Song am Vorbereiten, weil ich Angst habe, den auszusprechen. Ich habe Google Translator gefragt, was das überhaupt bedeutet. Piensa a mí, denk an mich, wird das übersetzt. Ist ein Song von Feed und wir hören da jetzt zusammen rein hier auf Absolut Hot. Wir gucken jetzt mal, ob ich richtig lag. So spricht Google Translator den Songnamen aus.
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0: Piensa en mí. Hört ihr jetzt hier auf Absolut Hot. Der kam heute Nacht erst raus. Wir spielen jeden Freitag die Songs auf Absolut Hot, die nachts ganz neu rauskamen. Schönes Wochenende euch.

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1: Wir updaten unsere Playlist hier jede Woche aufs Neue auf Absolut Hot, damit wir wirklich auch nur die geilen neuen Banger mit am Start haben. Jeden Freitag, also heute auch, stellen wir euch den ganzen Tag über die neuen Songs vor. Und dann spätestens ab Montag sind die dann auch regulär bei uns in der Playlist am Start, damit ihr wirklich immer nur mit dem neuen guten Stoff versorgt seid. Der nächste Song, der kam letzte Woche erst raus von Martin Garrix und Ed Sheeran. Der heißt Repeated. Ist ein sehr süßer Sommersong, finde ich. Ich bin Marlon, hi. Wir haben jetzt kurz nach 10. Schönes Wochenende euch. Stay.

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0: hören jetzt in das neue Album von Miles Smith rein. My Mess, My Heart, My Life heißt das. Das beruht unter anderem auf echten Notizen, die er während seiner Therapiesessions gemacht hat. Wie sich das anhört, hört ihr jetzt hier auf Absolut Hot.
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0: Insgesamt sind 15 Songs auf dem neuen Album von Miles Smith mit drauf. Wir hören jetzt in eine Single und zwar In Heaven rein. Und über den Song hat Miles Smith im Interview verraten, dass Heaven von der Liebe inspiriert wurde, die aber nicht selber erleben durfte, sondern bei Freunden miterlebt hat, als die geheiratet haben, als die Familie gegründet haben. Und der Song handelt deshalb davon, jemanden zu finden, der Frieden und Freude ins Leben bringt. Also eigentlich voll die süße Message. Und zu erkennen, dass der Himmel manchmal kein Ort ist, sondern auch eine Person sein kann. Also ihr merkt, es ist sehr deep, es ist sehr emotional. Und deswegen würde ich sagen, wir hören einfach rein, wie sich das tatsächlich von Miles Smith anhört. Das ist eine Single von seinem neuen Album My Mess, My Heart, My Life. Das Album kam heute Nacht raus und wir hören jetzt in den Song Heaven hier auf Absolut Hot. Um gleich 10:45.

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8: Die nächsten Künstler hier auf Absolut Hot, Rummy Public, die haben auch schon mal einen Fußballsong gemacht, vor 2 Jahren für die EM, dieser Song Fire mit Leonie. Wir hören jetzt aber einen neueren von denen, das ist Need Your Love jetzt hier auf Absolut Hot und stimmen uns damit mal ein bisschen ein für morgen Public Viewing, Deutschland gegen die Elfenbeinküste. Ihr könnt gerne mal ins Absolut Hot Studio euren Tipp schicken, 0160 4800 700 ist die Nummer zu uns ins Absolut Hot Studio. Schönes Wochenende.

0: Der ist neu mit dabei hier auf Absolut Hot von Robin Schulz und Barbs. Better Times war das. Ich bin Marlon, hi. Und wir spielen jetzt einen Song, der ist noch neuer. Der kam nämlich erst heute Nacht raus.
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0: Jetzt, wir spielen nämlich jeden Freitag von morgens bis abends, also wirklich den ganzen Tag über, die Songs, die nachts erst rausgekommen sind, die sind dann erst ein paar Stunden alt. Den hier, den haben wir noch gar nicht gespielt heute, kommt von Jax Jones, heißt Pulling Me Back und ich sage euch, der ist perfekt fürs Wochenende. Das ist wirklich ein richtig geiler Mix, den auf der Fahrt zum See morgen, Fenster runter, Fahrtwind in der Fresse, Sonnenbrille auf, das ist der Vibe. Der Sommer ist endlich da. Das ist der neue Song von Jax Jones. Pulling Me Back heißt der. Der kam heute Nacht erst raus.

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Jetzt gleich ist ganz neu mit dabei hier auf Absolut Hot Ugel mit seinem Song Moving to the Sun. Wir haben davor Ed Sheeran mit am Start, Olivia Rodrigo, Felix Jähn, Alex Warren, Glockenbach. Ey, es sind wirklich nur geile Künstler mit am Start hier jetzt in den nächsten 15 Minuten. Das ist der Song Lost von Glockenbach und Sam Harper.

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1: Der nächste Song von Nathan Dory, Tom Hall und Billy Young, On and On. Der gibt mir so ein bisschen den Vibe von heute Abend, von so einem Sommerabend. Und man, ja, trifft sich mit jemandem, man hat ein Spaßgetränk, ein, zwei vielleicht, und dann geht's los. Dann hat man Kopfkino, dann bekommt man Lust aufeinander. Es ist halt, jetzt tut nicht so. Es ist bei uns allen im Sommer so. Das Wetter setzt uns allen ein bisschen zu. Und der Song, finde ich, klingt genauso. Auf einmal kannst du deine Gefühle nicht mehr stoppen. Da musst du dann einfach für dich entscheiden, so, ich gehe jetzt mit dem heim oder mit der oder zu mir. Ist mir egal, wir können überall hin. Nathan Dory und Tom Hall sind das jetzt mit Billy Young und dem Song On and On hier auf Absolut Hot. Der kam heute Nacht erst neu raus.

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1: Wenn es dann am Wochenende zu viel Sonne war, ich kann euch eine kleine Filmempfehlung geben, wenn ihr zu Hause chillen wollt. Und zwar Office Romance, da spielt Jennifer Lopez mit. Es ist aber keine so klassische Romanze, so eine Schnulze, wo man sich dann als Single da ins Fäustchen heult, wenn man sich alleine fühlt. So nicht. Es ist eher so ein bisschen sexy und auch echt funny, to be honest. Also ich mochte den Film sehr. Ist eine dicke Empfehlung. Office Romance mit Jennifer Lopez. J-Lo gibt es jetzt auch hier bei uns in der Playlist mit David Guetta zusammen. Das ist Save Me Tonight auf Absolut Hot. Ich bin Marlon. Schönes Wochenende.

0: Happy Friday. Ich bin Marlon. Wir haben jetzt gleich 1:15. Und der nächste Song ist ganz neu mit dabei. Der kam heute Nacht erst raus von DJs You Not Us. Und die haben sich ein bisschen inspirieren lassen von einem 2000er Sound. Ihr kennt den alle.
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0: Also wenn ich den Song höre, denke ich direkt an Sommer. Nicht nur wegen diesem 2000er Beat, sondern auch, ich weiß nicht, wie das gemixt ist. Es ist einfach sehr fresh. Lieb alles dran. Wir spielen ja jeden Freitag hier die Songs, die nachts erst rausgekommen sind. Die sind dann erst ein paar Stunden alt. Und das ist einer davon von You Not Us mit Daddy DJ. Der Song heißt Flipside.
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13: Ich bekomme am Wochenende Besuch von meiner Zwillingsschwester und wir sind sehr verschieden, müsst ihr wissen. Also sie war immer die Fußballerin, die Sportlerin. Ich habe mich dafür ganz sicher nicht interessiert. Was das angeht, bin ich Klischee-Gay. Ich bin Marlon, hi. Wir müssen aber dann trotzdem jetzt morgen das WM-Spiel gucken gehen. Deutschland gegen Elfenbeinküste. Also tippt gerne mit 0160 4800 700. Wie schätzt ihr, wird sich Deutschland diese Woche schlagen? Letzte Woche war ich ja echt surprised. Ich dachte kurz, es liegt an mir, weil ich mal Fußball schauen war. Die haben sich da bestimmt extra angestrengt, um zu gewinnen. Ich bin gespannt, wie es morgen ausgehen wird. 0160 4800 700 ist die Nummer zu mir ins Absolut Hot Studio. Schönes Wochenende euch.

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0: Felix Jan hat schon vor 2 Wochen einen kleinen Ausschnitt von dem gemeinsamen Song mit Omar gepostet und gefragt, ist das euer Sommersong für dieses Jahr? Wir hören zusammen rein, das ist der Ausschnitt, der bisher bekannt ist. Siren goes. Klingt auch gut, oder? 0160 4800 700 ist die Nummer zu mir ins Absolut Hot Studio. Was ist euer Sommersong? Du bist gut genug mit Shirin David? Oder ist es der hier von Felix Jen, der heute Nacht rauskam? Siren.
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10: Happy Friday aus dem Absolut Hot Studio. Olivia Rodrigo hat letzte Woche Freitag ein neues Album rausgehauen. Das ist wirklich der feuchte Traum von jedem Deutschlehrer und jeder Deutschlehrerin. Leute, da wäre sogar ich gerne noch in der Schule und würde eine Gedichtsanalyse dazu schreiben. Das sage ich euch aber. Es geht im ganzen Album ums Thema Beziehungen und um alle Emotionen, die man haben kann. Jeder Song hat quasi so eine andere Emotion. Zum Beispiel Drop Dead. Da geht es noch um die Dating Stage und um diese fucking schlimme Nervosität, die man hat, bevor man jemanden trifft, den man richtig gerne mag. Olivia Rodrigo, um kurz nach drei hier bei Absolut Hot. Ich bin Jana, schön, dass ihr am Start seid.

Taylor Swift hier bei Absolut Hot, die alte Marketing Queen. Jana hier, schön, dass ihr eingeschaltet habt. Ja, Taylor Swift ist breaking the Internet, mal wieder. Die heiratet nämlich angeblich in genau 2 Wochen, am 3. Juli. Keiner weiß so genau, was wie wo. Es war nämlich erstmal der Plan, in Italien zu heiraten. Auf einmal sind wir geswitcht. Jetzt ist scheinbar der Plan, im Madison Square Garden, in dieser Riesenarena in New York City, zu heiraten. Ich persönlich sage ja, die ist schon längst verheiratet und verarscht uns alle. Aber wir werden es herausfinden. Wir werden euch berichten. Wir hören jetzt hier Wiz DMC bei Absolut Hot mit Wait For You.

Banger after Banger after Banger bei uns in der Playlist hier bei Absolut Hot. In 5 Minuten hören wir hier einen Song, den kennt ihr nicht. Ich verrate euch auch nicht, was es ist, damit wir schön als allererstes zusammen reinhören können am New Music Friday. Absolut Hot! Wir spielen den ganzen Tag neue Musik und Glockenbach, den kennt ihr schon, das ist aber auch ein absoluter Banger. Lost heißt der. 3:15. Ich bin Jana, hi.

0: Wir hören jetzt wieder einen Song, der erst ein paar Stunden alt ist, hier bei Absolut Hot. Es ist New Music Friday. Wir spielen seit heute Morgen ganz neue Musik für euch in der Playlist. Und Marlon vom Hottesten Morgen Deutschlands hat jetzt nochmal einen Song für euch mit am Start. Wir hören rein.
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3: Jana, Hotties, ich kann euch sagen, der nächste Song ist hot. Tyler hat einen neuen Song rausgehauen gestern. Is It Love heißt der. Und da hört man auch im Hintergrund so eine kleine Gitarre. Die hat jetzt auf TikTok aufgerufen, wenn jemand gut Gitarre spielen kann, soll er doch bitte mal dieses Gitarrensolo hier nachperformen. Schon sexy, to be honest. Also, ich bin lowkey ein bisschen sauer, dass ich meinen Gitarrenunterricht damals sausen lassen habe. Also, Hotties, wenn einer von euch gut Gitarre spielen kann, hört mal rein in den Song. Könnt ihr das nachstellen? Wenn ja, dann schickt es mir gerne an die Hotline. 0160 4800 700 ist die Nummer zu uns ins Absolut Hot Studio. Und das ist jetzt der neue Song von Tyler, der gestern rauskam. Das ist Is It Love am New Music Friday hier auf Absolut Hot. Ich bin Marlon. Hi.

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Robin Schulz läuft jetzt hier bei Absolut Hot mit Better Times. Der ist ganz neu dabei. Und das ist für mich for real perfekt passend für dieses Gefühl, dass man nach einem langen, in Deutschland ein bisschen zu langen Winter und Frühling hat. Wenn dann die Sonne endlich mal wieder rauskommt, Leute auf einmal draußen sind, man sich denkt, ey, meine Stadt hat ja doch Einwohner. Und man sich einfach mal wieder spürt und merkt, hey, so kann sich das Leben halt auch anfühlen, ne? Was habe ich eigentlich das letzte halbe Jahr so gemacht? Es ist jetzt kurz nach 3:30. Schön, dass ihr am Start seid.

auch wenn ihr kein Fußball mögt, habt ihr wahrscheinlich auch die WM-Eröffnungsfeier geschaut, oder? Ich meine, das war ja basically eigentlich ein Konzert for free. Shakira war natürlich unter anderem da. Tyler ist dann auch noch gekommen. Die hat nämlich die südafrikanische Nationalhymne gesungen. Die haben da gespielt an dem Abend. Und Recht und Freiheit singen? Frag für den Freund, das wäre doch eigentlich auch mal ganz schön, oder? Wir hören sie jetzt hier bei Absolut Hot erstmal mit Sarah Larsson zusammen. Unfassbar geiler Collab. She did it again.

0: Wochenende sind unfassbar viele Festivals. Seit gestern läuft zum Beispiel das Southside Festival, ansonsten noch ein paar Techno-Festivals wie das Hive Festival. Und deswegen spielen wir jetzt mit der Absolut Hot Community eine Runde. Ich packe meinen Koffer und nehme mit. Was sind die Gadgets, die man unbedingt braucht? David aus Leonberg.
1: Ja, also Bierpunktisch auf jeden Fall. Der muss immer mit. Der hat auch jetzt die letzten Jahre immer die Festivals überlebt. Also der ist immer noch gebrauchsmäßig und immer so in dem Zustand, wo man sagen kann, der ist noch ganz, aber der ist auf jeden Fall noch bespielbar, sag ich mal. Ohrenstöpsel, wenn man mal ein bisschen schlafen möchte. Und klar, Bier natürlich. Also die drei Gadgets würde ich mitnehmen.
0: Also Bierpunkttisch, Bier ist jetzt schon in unserem Koffer drin. Was noch? Genau, Ohrenstöpsel, wichtig und richtig. Und ich, Jana, habe heute Morgen bei Marlon in der Morning Show hier auf Absolut Hot auch nochmal ein Gadget eingepackt. Und das ist auch wichtig, Leute. Und dann habe ich immer dabei einen Fächer. Trust me, da wird's heiß. Da läuft der Schweiß in die Arschritze. Da wollt ihr einen Fächer haben. Und bei euch so, was sind eure Festival Essentials?
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Ed Sheeran im Feature mit DJ Martin Garrix. Say No More. Leute, die beiden standen zusammen im Studio. Was ist das für eine geile Kombi? Und ich liebe diesen Song. Also Ed Sheeran mit elektronischen Beats im Hintergrund. Wusste ich nicht, dass ich das noch brauche in meinem Leben, aber ich bin froh, dass es da ist. Repeated heißt der Song. Der ist ganz neu hier bei Absolut Hot. Hören wir jetzt um kurz nach 4.

Moskenner sagt in seinem neuen Song Rhythm Unknown, einfach mal mit dem Flow gehen. Nicht immer so viel Kopf machen, einfach mal machen und leben. Wobei ich sagen muss, ich gehe da mit, ja, ist wichtig und richtig, aber im Sommer fällt mir das schwer. Also wenn einmal die Sonne rauskommt, dann habe ich schon richtig Panik, dass das Wetter vielleicht wieder schlecht wird morgen. Und dann versuche ich, alles in einen Tag reinzuquetschen. Baden gehen, Eis essen, Flunkyball spielen im Park, best noch auf dem Festival fahren, alles in einem. Na, einmal Hand hoch, wer sich erkennt. Absolut hot ist an bei euch. Mit mir, ja.

Es gibt so Songs, da bewegen sich schon nach den ersten paar Sekunden die Arschbacken. Und das ist auch genau richtig so. Jennifer Lopez und David Guetta schaffen es immer wieder. Einzeln, voneinander, unabhängig und jetzt Gott sei Dank auch mal zusammen im Feature. Ey, es wurde auch Zeit. Save Me Tonight ist das hier bei Absolut Hot.

0: 5'9 Brown Eyes.
1: Wenn er nicht so ist, dann will ich ihn nicht. Und damit meine ich nicht 5'9 Brown Eyes, damit meine ich nur der Charakter zählt. Und zwar genauso bitte wie Alex Warren. Der meinte jetzt im Interview, neben seinem Song The Ordinary, mit dem er viral gegangen ist, ist sein größter Flex im Leben seine Frau. Wie sollen da alle Männer, die ich jemals daten könnte, rankommen? Also wenn die nicht sowas zu mir sagen, ciao, das sollten wir uns vielleicht alle jetzt mal, ne, zu Herzen nehmen für die nächsten Situationships, die wir so haben. So ist es richtig. Danke, Alex Warren. Wir hören ihn jetzt hier mit Fever Dream bei Absolut Hot. Ich bin Jana. Kurz vor 4:30 ist es.

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0: Hallo, Jana hier. Schönen Freitag euch. Janina hat sich gerade bei uns reingemeldet ins Absolut Hot Studio.
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0: Ja, Mann. Es ist schon krass, Janina. Danke dir. Absolut Hot. Wir hören in 10 Minuten den nächsten komplett neuen Song bei uns in der Playlist am New Music Friday. Und das hier ist Flo mit Leak It um kurz nach 4:30.
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Ihr habt doch safe auch die Momente, wenn ihr euch alte Bilder anschaut irgendwie oder alte Chats liest, dass ihr euch denkt, das war wirklich ich? Wie cringe. What the fuck? Ich frage mich manchmal, meint ihr, Künstler hören sich so alte Songs an und denken sich so, interessant. Also würde ich jetzt nicht mehr so machen, aber crazy. Bei Ishelle frage ich mich das zum Beispiel, weil so klingt er nicht mehr. Der ist auch von ihm, also Bella Ciao, ne? Und What the Fuck? So ging es einfach los bei Ishelle. Ich bin mir ziemlich sicher, der sitzt manchmal dran, denkt sich so, ja, nice, ne? Dadurch bin ich Fame geworden, aber würde ich jetzt so nicht mehr producen. Wir hören ihn jetzt mit einem neuen Song bei uns in der Playlist, mit Moving to the Sun. Hier ist Absolut Hot.

0: Und schönen Freitag euch, Jana hier bei Absolut Hot. Wir spielen seit heute Morgen ganz neue Musik bei uns in der Playlist, die erst heute Nacht rausgekommen ist. Es ist New Music Friday und Marlon vom Hottesten Morgen Deutschlands hat jetzt nochmal einen neuen Song für euch mit am Start.
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3: Also eigentlich müsstest du den Song anmoderieren, Jana, weil ich kann kein Spanisch. Das wissen wir mittlerweile alle. Immer wenn ein spanischer Song bei uns in der Playlist läuft, irgendein spanischer Name aufploppt hier in der Playlist auf Absolut Hot, muss Jana übernehmen, weil ich kann das null. Ich bin Marlon, hi. Und zwar heißt der Song von Fate Piensa en mí. Oder so, ähnlich. Google Translate meint auf jeden Fall, das heißt übersetzt, denk an mich. Und wir gucken nochmal kurz, ob mein Spanisch richtig war.
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3: Piensa en mí. Hört ihr jetzt hier auf Absolut Hot von Fate. Der kam heute Nacht erst raus. Es ist ein super geiler Sommersong. Auch wenn ich kein Spanisch kann, es ist ein kompletter Vibe. Schönes Wochenende euch schon mal.

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1: Warum nicht einfach mal nach Luxemburg fahren? Für One Republic, die jetzt bei uns in der Playlist laufen. Ich bin Jana, schönen Freitag euch. Ich freue mich sehr, dass ihr eingeschaltet habt. Geheimtipp von mir, hat mir gerade eine Kollegin erzählt. One Republic spielen ein Konzert for free am Dienstag in Luxemburg. Da ist, glaube ich, Nationalfeiertag. Sorry, falls ich da falsch liege, aber auf jeden Fall treten die da for free auf. Wie geil ist das denn? Also falls ihr spontan nach Feierabend da noch hinfahren wollt, do it! Wir hören sie jetzt mit Need Your Love, das sind One Republic, um kurz nach 5 hier bei Absolut Hot.

0: Wochenende unfassbar geiles Wetter. Ich bin mir sicher, ganz viele von euch werden sich an den Badesee legen. Ja, und dann passiert es vielleicht, dass die Badehose dann doch ausgezogen wird, der Bikini ausgezogen wird. Dann macht man halt mal Sponti FKK. Ich wollte euch nur an die Albtraumsituation erinnern, die uns Karina aus Köln diese Woche erzählt hat. Nur nochmal als Reminder.
1: Boah, ich war letztens mit meinem Boyfriend das erste Mal an so einem FKK-Strand im Urlaub und wir haben da einfach seine Cousine getroffen, die, mit der ich am Weihnachtsessenstisch dann auch nochmal sitzen werde im halben Jahr. Also hoffentlich habe ich bis dahin das Bild vergessen. Das ist mir so unangenehm.
0: Was lernen wir daraus? Vielleicht für FKK irgendwo anders hinfahren. Wobei Karina war auch im Urlaub, also eigentlich ist es egal. Dann kommt uns halt der Chef entgegen, während wir da, ihr wisst wie, oberkörperfrei am Badesee liegen. Mein Gott, dann ist es halt so.
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0: Jana hier, hi. Ich wünsche euch einen schönen Freitag. Jetzt mit Malik Harris und Lie to Me. Der ist ganz neu dabei hier bei Absolut Hot.

Vielleicht hattet ihr auch schon mal dieses eine Girl bei euch auf der For You-Page, die verschiedene Songs vorstellt, die nach Leben schreien. So nennt sie diese Videoreihe. Und eine Band, habe ich jetzt gesehen, war da auch dabei, die wir auch in der Playlist haben. Wir hören sie jetzt hier bei Absolut Hot, Temper City mit Self-Aware. Und ich finde, ja, da spürt man sich wirklich bei diesem Song. Das ist für mich auch so der ideale Song, um so in den Feierabend reinzufahren, mit Fenster runter und so den Wind in den Haaren zu spüren, wie im

0: Wir hören jetzt wieder einen Song, der erst ein paar Stunden alt ist, hier bei Absolut Hot. Es ist New Music Friday. Wir spielen seit heute Morgen ganz neue Musik für euch in der Playlist. Und Marlon vom Hottesten Morgen Deutschlands hat jetzt nochmal einen Song für euch mit am Start. Wir hören rein.
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3: Ey, jetzt um kurz vor 5:30 haben wir echt einen geilen Song mit in der Playlist für den Feierabend. Jetzt macht mal, wenn ihr im Auto sitzt, die Fenster runter, Klimaanlage dafür aus, ja? Fahrtwind ins Gesicht, Sonnenbrille auf, der Sommer ist da. Der Song von Jax Jones, Pulling Me Back, ist wirklich perfekt fürs Wochenende.
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0: Ariana Grande ist endlich wieder am Start mit neuer Musik. Es waren jetzt zwar nur 2 Jahre, wo sie nichts Neues rausgebracht hat, aber sie hat sich so vielen anderen Sidequests irgendwie gewidmet, dass wir alle ein bisschen Schiss hatten, dass sie nie wieder Musik machen wird. Sie wollte ja eigentlich auch nicht mehr, hat es aber jetzt Gott sei Dank doch gemacht. Es kommt ein neues Album von ihr Ende Juli und wir hören jetzt hier bei Absolut Hot die erste Single daraus, Hate That I Made You Love Me. Sie hat auch schon so viel verraten, das neue Album wird auf jeden Fall spicy.
1: It's a little feral as well.
2: Yes.
1: Yeah. It's definitely from a place that I have been maybe like too shy or polite to tap into before. And this kind of just feels like fuck it.
0: Also das klingt wirklich wild. Sie hat gesagt, sie hat sich noch nie getraut, was in die Richtung zu machen. Und jetzt war sie so, egal, scheiß drauf, ich mach's jetzt trotzdem. Ich bin sehr gespannt. Ich sag euch ehrlich, Hate That I Made You Love Me, den wir jetzt hören, den Song, der klingt jetzt noch nicht so wild. Also das ist eher soft. Aber who knows, was da noch kommt.

0: Gekorbt zu werden ist nie schön, ja. Das tut weh, vor allem wenn man so den ganzen Mut aufgebracht hat, zu jemandem hinzugehen. Aber Becky G, die jetzt bei Absolut Hot läuft, die macht's wenigstens auf sympathisch, okay? Dann lässt sich das ganz gut vertragen. Ich glaube, von Becky G würde jeder gerne mal einen Korb kassieren. Das würde ja bedeuten, dass man mit ihr irgendwie chillt. Auf jeden Fall korbt sie Topic in dem neuen Song, den die beiden zusammen rausgebracht haben. Sorry, Papi. Da singt sie im Refrain, als ob ich mich für dich so schön angezogen habe. Ich bin hier mit meinen Besties und mit denen will ich tanzen.
1: Was geht ab, Leute? Ich bin Topic hier auf Absolut Hot und ihr hört Diana.

0: Soll. Ey, das klingt doch sowas von einer Open-Air-Veranstaltung, oder? Der bei Sonnenuntergang mit so einem Spaßgetränk in der Hand, bin ich dabei. Wir hören Lost Frequencies mit neuer Musik hier bei Absolut Hot in 10 Minuten. Schön, dass ihr eingeschaltet habt. Ich bin Jana. Hi.
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6: Schönes Wochenende schon mal, Hotties. Schönen Freitag. Ich bin Jana. Freut mich, dass ihr hier zuhört und eingeschaltet habt. Wir starten rein in ein absolutes Festival-Wochenende. Ich habe es vorhin schon gesagt, für mich geht es jetzt dann aufs Southside Festival. Ich habe einen Tag verpasst, aber jetzt wird die Party nachgeholt. Aber sowas von. Es sind auch ganz viele andere Festivals. Also, falls ihr unterwegs seid, ganz viel Spaß. Es wird ein Banger. Passend dazu haben wir auch ganz viele DJs bei uns in der Playlist. Lost Frequencies gleich mit neuer Musik. Live It All heißt der Song. Und das hier ist in Glockenbach mit Lost. Es ist kurz nach 6:00.

0: Absolut hot ist an bei euch. Hi, am Wochenende sind unfassbar viele Festivals. Seit gestern läuft zum Beispiel das Southside Festival, ansonsten noch ein paar Techno-Festivals wie das Hive Festival. Und deswegen spielen wir jetzt mit der Absolut Hot Community eine Runde. Ich packe meinen Koffer und nehme mit. Was sind die Gadgets, die man unbedingt braucht? David aus Leonberg.
1: Ja, also Bierpunktisch auf jeden Fall. Der muss immer mit. Der hat auch jetzt die letzten Jahre immer die Festivals überlebt. Also der ist immer noch gebrauchsmäßig und immer so in dem Zustand, wo man sagen kann, der ist noch ganz, aber der ist auf jeden Fall noch bespielbar, sag ich mal. Ohrenstöpsel, wenn man mal ein bisschen schlafen möchte. Und klar, Bier natürlich. Also die drei Gadgets würde ich mitnehmen.
0: Also Bierpunktisch, Bier ist jetzt schon in unserem Koffer drin. Was noch? Genau, Ohrenstöpsel, wichtig und richtig. Und ich, Jana, habe heute Morgen bei Marlon in der Morning Show hier auf Absolut Hot auch nochmal ein Gadget eingepackt. Und das ist auch wichtig, Leute. Und dann habe ich immer dabei einen Fächer. Trust me, da wird's heiß. Da läuft der Schweiß in die Arschritze. Da wollt ihr einen Fächer haben. Und bei euch so, was sind eure Festival Essentials?
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alles, was eure Lieblingskünstler raushauen und droppen, releasen, wie auch immer ihr es nennen wollt, ist direkt bei uns in der Playlist mit drin, hier bei Absolut Hot. Olivia Rodrigo ist das beste Beispiel. Die hat letzte Woche Freitag ihr neues Album rausgebracht. You Seem Pretty Sad for a Girl So in Love heißt das. Und das ist ein Song davon. Drop Dead, liebe ich. Hören wir jetzt hier bei Absolut Hot.

0: Verdammt schmeckt nur Gulasch und der Song von Diana Ross, To Be Honest. Aber auch nur, wenn Felix Jähn und Cascada da am Kochtopf standen. Ey, sorry, es reicht jetzt wieder mit den schlechten Jokes. Wir hören sie jetzt zusammen mit Boy You Turn Me. Die haben nämlich den Song von Diana Ross nochmal neu geremixed. Wir lieben's. Absolut Hottes an bei euch, um kurz vor 19:30.
1: Yo, was geht? 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

Wir hören jetzt Michael Schulte um kurz nach 6:30 hier bei Absolut Hot mit 5 a.m. Kleiner Throwback zu seinem ESC-Song, wisst ihr noch? Mit dem Song war er da und das war der größte Erfolg, den wir in Deutschland seit langem hatten. Platz 4 hat er beim ESC damit gemacht. Ja, also immerhin Platz 4, ne? Sonst wären wir ja gerne mal Letzter. Außer wir gewinnen vielleicht dieses Jahr die WM. Das wäre doch mal was. Sonst muss es halt wieder Michael Schulte irgendwie regeln, die Erfolge, die wir hier so haben.

Ich habe es gerade schon gesagt hier bei Absolut Hot. Ich bin Jana, hi, schönen Freitag euch. Ich hoffe, die Fußball-WM wird erfolgreich für Deutschland. Wobei ich sagen muss, jetzt mal abgesehen vom Fußball, alle Anti-Fußball-Fans werden sowieso checken, dass mit das Geilste an so einer Weltmeisterschaft ist eigentlich, dass man die Musik unironisch ballern kann, den ganzen Tag, ohne dass einen jemanden judged.

0: WM-Songs machen die WM halt erst auch immer richtig geil. Also was da schon für Banger dabei waren. Und wir hören jetzt den offiziellen WM-Song von diesem Jahr, der by the way auch der erfolgreichste aller Zeiten ist. Der wurde dazu gewählt. Von Shakira, natürlich.
1: The One and Only mit Burna Boy im Feature. Das ist Die Die.
0: Ihr hört Absolut Hot. Ich bin Jana. Jetzt ist es 7:15.

0: Hallo und schönen Freitag euch. Jana hier bei Absolut Hot. Wir spielen seit heute Morgen ganz neue Musik bei uns in der Playlist, die erst heute Nacht rausgekommen ist. Es ist New Music Friday und Marlon vom Hottesten Morgen Deutschlands hat jetzt nochmal einen neuen Song für euch mit am Start.
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3: Der nächste Song von Nathan, Dory, Tom Hall und Billy Young, On and On, der gibt mir so ein bisschen den Vibe von heute Abend, von so einem Sommerabend und man trifft sich mit jemandem, man hat ein Spaßgetränk, ein, zwei vielleicht und dann geht's los. Dann hat man Kopfkino, dann bekommt man Lust aufeinander. Es ist halt, jetzt tut nicht so. Es ist bei uns allen im Sommer so. Das Wetter setzt uns allen ein bisschen zu. Und der Song, finde ich, klingt genauso. Auf einmal kannst du deine Gefühle nicht mehr stoppen. Da musst du dann einfach für dich entscheiden, so, ich gehe jetzt mit dem heim oder mit der oder zu mir. Ist mir egal, wir können überall hin. Nathan, Dory und Tom Hall sind das jetzt mit Billy Young und dem Song On and On hier auf Absolut Hot. Der kam heute Nacht erst neu raus.

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